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frische Single von Max Larsson aus Wien. Call it a day. Und im Hintergrund hat er so einen Theremin versteckt. Das klingt so wie das, was ihr jetzt hört. Aber das, was ihr jetzt hört, das ist Mort Garson und Plantasia. Der hat gar kein echtes Theremin genommen. Der hat einen Moog-Synthesizer verwendet dafür. Aber es klingt genauso. Und ich warte noch immer darauf, dass mir der Max Larsson eine Version von seinem Song Call It A Day schickt mit einem Theremin-Solo. Das hat er auf Instagram angekündigt. Ich hoffe, das kommt. Ich würde es gern spielen. Damit einen wunderschönen guten Tag. Willkommen beim Cozy Afternoon. Musikalisch bleiben wir jetzt in Österreich mit Oskar Haag und Dropout.

praktische Tipps von Oscar Haag. Drop out of school and take some drugs with me. So, für alle, deren Zisterne jetzt auch schon leer gelaufen ist, geht's zurück nach Wales ins Jahr 1987. Hier ist The Alarm und Rain in the Summertime.

Rain in the Summertime von The Alarm. Im Cozy Afternoon, eurer Quelle für feinste Musik auf Feelgood FM. Oh, guck mal hier, Beck ist ja wieder da. Der hat im April eine Single rausgebracht, die heißt Ride Lonesome. Und jetzt hat er schon wieder die Single Ride Lonesome veröffentlicht, aber diesmal zusammen mit einer Sängerin, Sierra Farrell. Und die neue Version klingt so.

0: Eine Indie-Perle aus dem Jahr 2005, die Pernis Brothers. Was ein Glück, dass sie ein R im Namen haben. Hier, There Goes the Sun. Es geht noch weiter zurück. Wir haben jetzt zwei Flashbacks für euch. 1984, aufgenommen von Rick Springfield, ist der erste Flashback. Ist dann irgendwie in der Schublade gelandet. Vor 3 Jahren wurde es dann erst ausgegraben und richtig released. Das Stück heißt Pearly and Me. Und danach gibt's was von Cheap Trick, nämlich Mando Cello. Und der Song heißt genauso wie das Instrument, das sie verwendet haben, um den Song aufzunehmen oder zu spielen.
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aus dem Jahr 1977, Cheap Trick und Mando Cello vom gleichnamigen Album Cheap Trick übrigens. So, jetzt Hydration Break. Moment. Geht gleich weiter. Momentchen bitte. Okay, langt. Freitag kam es endlich raus. The Wow Signal. Das neue Album von Muse. Und mit ihm die neue Single, The Dark Forest. Schon wieder so ein Knaller.

The Dark Forest von Muse. Was zur Hölle war das? Mir sind gerade drei tote Radiomoderatoren erschienen. Ich mach mal weiter mit Donna Blue und White Horses aus dem Jahr 2024 für euch.

Oh. Ja, jetzt habe ich Cassia für euch und Praise. Bisschen komisch mit dem Song. Den gibt es nämlich eigentlich seit 2019. Jetzt haben sie ihn genauso, wie er damals war, nochmal neu veröffentlicht. Wahrscheinlich, weil sie dieses Jahr in Deutschland auf Tour sind. Bin mir nicht ganz sicher. Also es wird nirgendwo erklärt. Jedenfalls, der Song ist nett. Praise von Cassia.

Raynoth, 16 Jahre alt, aus Schottland, Singer-Songwriter, der alles selbst macht, alle Instrumente selbst spielt und auch singt. Ja, auch so junge Leute sind Pom. Die kommen aus Amsterdam. Das war mal ein Schulprojekt und der Song heißt I Want It.

aufgenommen auf einem Hausboot in einer der Grachten Amsterdams. Babe Rainbow und Waterfall. Bestimmt umgeben von Rauchschwaden, dieses Hausboot, kann ich mir vorstellen. Hier ist der Cozy Afternoon auf Feelgood FM. Ich habe was Neues von den Editors für euch. The Rush, die neue Single. Das neue Album dazu kommt im Herbst erst. Bis dahin haben wir ja diese Single hier, ne?

Oh, guckt mal hier, Freitag kam das aktuelle Album der Temples aus. Bliss heißt es. Der Song hier auch nagelneu, Glimmer. Die Band macht jetzt mehr so ein bisschen, ja, mehr so Dance-Sound als Psychedelic. Ah, ich finde, es ist echt gut geworden. Hört mal rein.

Glimmer von den Temples. Es bleibt ein bisschen psychedelisch. Musik aus Australien. Die Sons of Söku und In You, auch neu. Auch vom Freitag. Auch hier auf Feelgood FM im Cozy Afternoon.

Minuten schon wieder geht's nach Glasgow, nach Schottland. Vor 15 Jahren hatten sie ihren ersten großen Hit. Das Ding hieß Make a Beast of Myself. Und dazu gab's so ein ganz tolles Video. Das haben sie komplett rückwärts aufgenommen und dann halt vorwärts abgespielt. Und dadurch sieht das alles ganz wild aus. Könnt ihr mal schauen. Bei YouTube zum Beispiel ist das komplett erhalten. Könnt ihr mal reingucken. Twin Atlantic heißt die Band. Vor 2 Wochen haben sie was Neues auf den Markt geworfen. Und zwar das Album In Your Eyes. Und daraus der Titeltrack.

0: Make a Beast of Myself, Twin Atlantic. Und ich weiß nicht, das neue Ding In Your Eyes, das ist irgendwie so, boah, so normaler Pop. Ich muss mich übrigens korrigieren, das Album dazu, zu dem neuen Song, kommt erst am 2.10. und heißt Separation from the Animals. Das war ein Single-Release vorab hier und das hat mich irgendwie total aus der Bahn geworfen. Jetzt aber gebe ich euch nochmal so einen Flashback. Wir gehen einmal ins Jahr 1982 und zwar zu Huey Lewis und End the News, und zwar mit dem einzigen Song, den ich von ihm gut finde. Na, den habe ich einmal gespielt in der Radio-WG. The Only One ist vom Album, wie heißt denn das Ding? Moment mal, muss ich mal gucken. Muss ich mal aufklappen hier? Ich glaube, es ist wieder Zeit für eine Hydration Break hier. Picture This war das. Ich glaube, Do You Believe in Love ist da auch drauf. Das ist der Titeltrack. Oder der Opener vielmehr. Und danach, aus dem Jahr 1972, Wondering Why. Von Slate hört man ganz, ganz selten und ich finde es sehr, sehr gut.
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Wondering Why. Schöne Nummer von Slate, aber ich krieg ja Falten hier bei dem alten Zeug. Deswegen jetzt wieder Zeit für was Neues. Kasabian und Superpowers. Nagelneu, auch vom Freitag. Natürlich von Freitag. Eine Band aus Leicester in England. Inspiriert von Snoop Doggy Dogg angeblich. Hört man, ne?

Dreaming Alone, die neue Single von Nick Nicely. Ja, so ein bisschen sehr psychedelisch. Jetzt habe ich was hier von The Temper Trap. Neuer Song, auch vom Freitag. Kuru heißt der Song. Da habe ich mal nachgeguckt, was das eigentlich bedeutet. Habe nur rausgefunden, das ist ein medizinischer Begriff. Weiter gegoogelt. Es ist eine klassische Infektion durch Bakterien und Viren. Und es gab eigentlich nur einen Stamm in Papua-Neuguinea, bei denen ist diese Krankheit sehr häufig aufgetreten. Und zwar hat sie sich geäußert durch starkes Zittern, Demenz und geistigen Abbau, unkontrollierbare Lachanfälle, also so wie in der Morningshow, könnt ihr euch das vorstellen. Nicht bei uns, also nicht bei Matuschke, da wird nicht gelacht, aber anderswo, ihr wisst schon. Das ist entstanden, weil dieser Stamm in Papua-Neuguinea ein rituelles Bestattungsritual hatte, wo sie Gehirngewebe des Verstorbenen gegessen haben. Ja, sehr lecker. Und darüber singt jetzt The Temper Trap. Kuru hier auf Feel Good FM im Cozy Afternoon. Wo ist der Knopf?

Pete Yorn und Idlewild. Sehr schöne neue Nummer. Den kenne ich ja auch schon seit 25 Jahren. Mensch, wie hieß denn dieses erste Album? Das war irgendwie so ein langes Wort. Boah, Music for the Morning After in einem geschrieben zusammen 2001. Ja, zwischendurch hat er irgendwie nicht so viel Sachen gemacht, die ich irgendwie toll fand. Aber jetzt, das finde ich wieder richtig. Das ist so ein richtig schöner Pete Yorn-Stil, finde ich. Jetzt geht's weiter mit den Tubs. Who's gonna love you now? Muss ich sagen, auch neu, auch vom Freitag. Und jetzt hier auf Feelgood FM im Cozy Afternoon für euch.

Blandetto aus Dijon. Köstlich. Blandetto, winning a battle and losing the war. Also eine Schlacht gewinnen, aber den Krieg verlieren. Das ist so jetzt beim Fußball. Ne? Es langt halt nicht, wenn man irgendwie so eins von diesen Spielen gewinnt. Das muss dann schon insgesamt stimmen, sonst fliegt man halt irgendwann raus. Ne? Macht ihr eigentlich mit bei unserem Kick-Tippspiel da, beim WM-Tippspiel? Auf der Seite Feelgood FM könnt ihr da irgendwo teilnehmen. Ist da sowas eingeblendet? Und dann kommt ihr da hin. Vergesst nicht, wenn ihr schon mitspielt, also ich meine, jetzt einsteigen ist irgendwie ein bisschen sinnlos, aber wenn ihr schon mitspielt, vergesst nicht, dass ihr jetzt die heutigen Tipps für das, was ist denn das, 16. Finale, glaube ich, abgebt. Sonst kriegt ihr keine Punkte heute Abend. Ich meine, ich muss ja sagen, ich bin etwas verwundert über mich selbst, weil ich bin auf Platz 32 und ich habe wirklich überhaupt keinen Plan von Fußball. Ich habe mir nur immer so die Mannschaften, die Paarungen angeguckt und habe gedacht, ne, vielleicht hier, vielleicht da. So ein bisschen strategisch dann auch getippt, also auf Unterschied, Torunterschied, manchmal auch was riskiert, ja, und dann immer verloren, wenn ich was riskiert habe. Also wenn ich nicht auf Nummer sicher gespielt habe, jedes Mal verreckt und 0,0 Punkte. Aber irgendwie auf Platz 32 geschafft. Ihr schafft es, mich zu schlagen, ganz locker. Vielleicht schafft es auch den Bürgermeister zu schlagen. Der muss irgendwo ganz oben sein. Ich habe jetzt nicht nachgeguckt aktuell. Ich glaube, der war auf der 1 oder auf der 2 neulich, als ich geschaut habe. Es ist eine echte Frechheit eigentlich. Aber egal. Jetzt Samantha Crane und Pot County Call Return im Cozy Afternoon.

Eine Single mit starkem, ermutigendem, spirituellem Inhalt steht hier im Beipackzettel. Mehr ganz anders. Die Afters, angeblich gegründet in einem Starbucks in Texas. Wenn es wahr ist, weiß ich ein Besen, nie und nimmer stimmt das. Wie hieß der Song? Es wird immer erst schlimmer, bevor es besser wird oder so ähnlich. Nee, it's gonna get better. Ja. So, jetzt machen wir noch ein bisschen Programmhinweise mit Musik. Genau. Heute Abend, wenn ihr Bock habt, gibt's ab 20 Uhr den Ali Khan bei uns mit Talking Bad. Ab 21 Uhr gibt's den Gary Jackson und die Dark Side of the Moon. Dann dauert's noch ein ganz klein bisschen und von 6 bis 9 Uhr am Morgen ist der Herr Matuschke für euch da mit der senilen Bettflucht. Abends am Montag gibt's dann den Feel Good Factor und danach die Radio WG ab 20 Uhr. Morgen mit Patrick aus dem Keller, Kollegen Axel, der ist morgen dabei, dem Bürgermeister, der kommt ein bisschen später, habe ich gehört, und ich. Jürgen ist, glaube ich, immer noch irgendwo in Österreich unterwegs. Ich habe noch ein bisschen was für euch, und zwar von den Gorillas und von Ash, einmal Orange County und danach Keep Dreaming. Ich bin nächste Woche wieder für euch da und wünsche euch einen angenehmen, schattigen Sonntag.

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Radio ist tot. 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

könnte ja anders gemeint sein. Power Some Sugar on Me von Def Leppard, aber wir wollten uns da zurück mit den Zweideutigkeiten. Wir nehmen das beim Wort, bei meiner Beerdigung, bitte Zucker mitbringen, aber das ist nicht eingeladen.

Der Deutsche Wetterdienst meldet einen vorläufigen Wert von 41,7 Grad in Deutschland, angeblich. Und zwar im brandenburgischen Neiße-Münde-Koschen an der polnischen Grenze. Ganz ehrlich, wenn ich da wohne, da würde ich in Polen wohnen und rüberschauen. Donnern soll es auch noch und blitzen.

Auch in Neißenmünde, Goschen gilt, wer Talking Bad fernbleiben will wegen Hitze, nur schriftlich. Die Entschuldigung, Monika.

SCDC, eine Amateurband, die aber sich auf dem Weg zum Jugendzentrum nach Holzkirchen gearbeitet hat. Hier ein Versuch. Das Stück sollte eigentlich heißen Hagel, aber Hagel hat nicht reingepasst. Da Sanders Track.

2001 bin ich da einmal mitgespielt halt bei den ACDC, das garantiert sich, wenn er umdreht hat und gesagt hat, wie bei der Münchner Twitter, spiel gescheit! Man wird so ein bisschen langweilig, wenn es so wieder hingeht. Oh, wie gleich.

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1: Ja, mal zurück in die Zeiten, wo es nur so viel Büsche gegeben hat. Es waren viel mehr Büsche da. Mehr Blumenwiesen, mehr Bäume, mehr Ding, mehr Büsche. Keine, oder Show hat schon gegeben, aber die waren so teuer. Die Deodoranz, das war alles so teuer und keiner hat's gemacht und jeder hat Büsche gehabt, wo man hingeschaut hat. Man hat ja nicht hingeschaut, weil man ja nichts gesehen hat. Das ist ja das. Und heute ist das gar nicht mehr da. Jetzt gehen wir in die Zeit zurück. Macht es einfach, wie es euch gefällt. Go your own way.

Ja, ich kann nur davor warnen, zu tun, was man will. Das ist viel mehr Arbeit, als wenn man nichts tut und einfach in ein Büro sitzt und sich am Arsch lecken lässt, meint man. Aber dann ist man mit 60 fertig. Ich meine, mit Leben. Die meisten, die ich kenne, sind fertig mit dem Leben. Die sagen, ein Freund von mir hat gesagt, jetzt in der, wie sagt man, ja, in der Rente, dann hat er sich, ich habe mir ausgekauft in Kanada, und dann hat er, hat er sich am Tag vor der Abreise beim Zahnpacker in den Sessel gesessen und ist gestorben. So geht's auch.

Ach ja, was bringt dann auf blöde Ideen? Dieses, also einmal schreibt jemand natürlich, Intimrasur zerstört den Lebensraum der Filzlaus. Ist klar. Aber es ist ja so, wenn der Billy Idol von der Sehnsucht, also sagen wir mal so, vom Fleisch für die Fantasie spricht, also von Porno zur Wirklichkeit, dann spricht er ja auch, hoffentlich, will ich hoffen, sonst würde ich es nicht spielen, das Lied, von Bio-Fleisch. Fleisch für Fantasy, Billy Idol.

Fleisch für die Fantasie. Und wenn es dann soweit ist, dann wird es heiß. Und zwar, zu mir hat gerade jemand gesagt, spielst du eigentlich noch Wassermusik? Nicht gesagt, schlimm.

ist als Solo zu bezeichnen. Das ist da, wo man reinspringen muss. Ich dachte, das ist gerne eine Veranstaltung als DJ machen. Ich brauche ungefähr 15, 2 Meter Bodyguards und dann da die gerne auf einem, so am Volksfest auflegen. Amen.

Nochmal zum Mitschreiben, Ohio Players heißen die. Aber gehen wir gleich übergangslos, branchenübergreifend hinein. Für den Paul ein

Ich erinnere mich gut. In der Schule. Ich habe den ganzen Vormittag nur auf dieses Thema geschaut. Ununterbrochen. Da sind wir am Fenster draußen gewesen. Und ich habe das Fenster zufällig 20 Mal aufmachen müssen. Mir war es voll wichtig, ob jetzt hitzefrei ist. Ich habe gar nicht gewusst, was ich da machen möchte, die hitzefrei. Aber das Wort hat mich aufgegeilt, wenn es durch den Lautsprecher gekommen ist. Oh, hitzefrei. Und wer sich aufregt, auch Balladen müssen sein auf Talking Bad. Van Halen ist bekannt für schnellere Stücke, aber dieses Stück ist halt einmal eine Ballade, Mensch.

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1: Na gut, das hat er gesagt, kein Meth. Man muss ja auch kochen. Also ich koche, ich habe heute zwei Jägerschnitzel gekocht mit, was war das? Geriebenem Knoblauch mit Zitrone ein bisschen und Olivenöl und dann schön in Butter ausgebraten. Es war so geil, es war so geil. Aber ich habe gestern mit einer Frau geredet, die hat gesagt, dass es Mode ist, so in die sozialen Medien, dass die Männer jetzt immer Verständnis für Frauen haben. Und das hat vor vielen Jahren schon ein anderer auch gehabt. Das habe ich jetzt am Text gemerkt. Und zwar, müsst ihr mal zuhören, wie oft er seine Frau gut findet. Er bleibt daheim, er geht nicht fort, weil seine Frau ihn so gut behandelt. Ich möchte wissen, wie viel ich das unterschreiben kann. Und wenn ihr da was hört im Hintergrund, das ist nicht mein 200.000 PS Motor von meiner Yacht, sondern es ist ein riesiger Ventilator.

schreibt der Gladauer, ob man Jägerschnitzel noch sagen darf, weil man Jäger ja angeblich nicht mehr, die stehen ja unter Naturschutz. Also so gehört es halt nicht Jägerschnitzel, sondern nur Schnitzel mit Knoblauch. Weiß nicht, ob der Knoblauch auch schon geschützt ist.

0: So schaut's aus. Und wir haben jetzt ja viel über Hitze gesprochen. Nächste Woche wird's ja wieder angeblich kühler. Ich habe einmal nachgeschaut, so 20 Grad gibt's sogar. Das ist ja praktisch jetzt 16 Grad kälter. Wenn man von 16 Grad auf 0 Grad geht, im Frühjahr, dann schaut es anders aus. Man wird es kaum merken, außer an der Laune der Leute. Jetzt haben sie keine Laune mehr, jetzt sind sie so schön blöd im Kopf. Wunderbar.
1: Hot Blooded.

Also, Jäger dürfen gejagt werden, wenn sie von freilaufenden, glücklichen Jägern stammen. Das habe ich aus einem der großen Communities des Radios jetzt gerade rausgelesen. Vielen Dank für den Hinweis.

0: mir kommt's aus, jetzt muss ich schlafen. So, das war's.
1: Ali, Ali, ihr habt's dir schon immer gesagt. Bleib auf Sendung, Ali. Bleibst du auf der Sendung? Jetzt aber.
2: Ich tue, was mir befohlen wird, deswegen bleibe ich auf der Sendung und frag mich, was die da meinen. Da sagt der Red Hot Chili Pepper, der Sänger, sagt, suck my kiss. Ich weiß nicht, ist ja auch verboten worden, sucken, das kennt ihr nicht mehr. Kommt noch im Erkan und Stefan Film, kommt es noch vor, sucken, aber kennt ihr nicht mehr, das ist ja egal. Ah, jetzt wollte mir was sagen, was mich so wahnsinnig nervt. Jetzt gibt's auf Facebook gibt's so Anzeigen in Superpreisisch von einer KI-Stimme und da wird München erklärt. Da wird's mir so schlecht. Mir wird's so schlecht. Ah, da haben sie Landkarten gemacht, da haben sie Bayernstadion, die Allianz Arena haben sie über Unterhaching drüber. Es ist so grausam und er erklärt dann, warum das die Viscardi-Gasse da hinter der Feldherrnhalle, warum das was Besonderes ist, das Druckeberger Gasse, mir wäre zu schlecht, aber es macht nichts. Ich versuche jetzt den Text zu ergründen von Sack, Maikis.

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1: Eindeutig, zungenfeindlich, eindeutig. Und, aber es geht noch schlimmer, es geht noch schlimmer. Der nächste Titel heißt zuerst einmal Animal, das Tier, und dann in Klammern Fuck Like a Beast. Da kann ich jetzt nichts dafür, das haben die geschrieben, das haben die selbst zu verantworten. Ich mag das nicht, also Frauen, Fuck Like a Beast, also da muss ich auch schlafen. Ich meine, das dauert ja nicht lang bei mir. Also 10-12 Sekunden bin ich dabei, voll. Also mit Kaffee trinken, kennenlernen und so weiter. Aber danach muss ich schlafen. Minimum 8 Stunden wie die Braunbären. Es ist so. Und hier kommt Fuck Like a Beast von Wasp.

Ja, einer der Songs, wo, wenn ich meiner Mama das vorgespielt habe, das hätte ich gefragt, gefällt dir das? Also, ja, aber warum schreit der Mann so? Verstehe ich halt auch.

Aber warum sind die Fernschweifen, wenn wir zu Hause auch schöne Beschreibungen des Zustands des Heißseins haben? Hammer! Wer hier ist gleich euch vorführen? Hier kommt sie. Niemand anderer als Nina Hagen und ihre Band. Wunderbare Band war das. Heiß.

Ja, und wenn sie mal wieder like, wo sind wir denn hingekommen? Das waren halt, das ist von früher das Lied. Und solange noch deutsche Musikerinnen und Sänger solche Texte machen können, frage ich euch einmal aus, wo auch immer ihr herkommt, was habt ihr nie vorzuweisen? Frauen, über was singen die denn? Über Blumen, über Bienen oder über was? Und jetzt kommen wir zur Kultur. Man sagt ja, man soll immer einem Menschen ein bisschen eine Freude machen. Und das mache ich diesem hier. Ich hatte die Ehre, mit diesem Mann einmal zu spielen, na zweimal drei. Paul Rose, gigantischer Gitarrist aus England. Er war ein bisschen, zu mir war er irgendwie reserviert, weil er im Ring hat spielen müssen. Aber sonst, hört mal zu.

wildeste Verschwörungstheorien, Expertenmensch, die waren sein Rodi. Und die hätten mich unterm Zelt alleine gespielt und ich hätte da nicht mitspielen dürfen. Ich habe nur zugeschaut, wie sie mir links sind. Hinter mir war nichts.

Was ist Paul Rose? Und ich soll angeblich in die Rosensträuche hinter der Bühne, wo ich ja angeblich raus hätte fallen sollen mit meinem Schlagzeug, bei dem Ring gestanden sind, da habe ich den Rosengarten veredelt.

So, das war's praktisch schon wieder aus meinem mit brillanten und goldverzierten Studio mit 316 Monitoren. Ich werde mir jetzt eine Zigarette noch zünden. Die 200. werden diese Sendung und dann auch noch 400. Nächste Woche gibt es angeblich auch wieder am Sonntag. Und ich wünsche euch eine heiße oder ein bisschen kühlere Woche. Hoffentlich gewinnt die deutsche Mannschaft, sonst haben wir wieder so schlechte Laune allgemein. Und was an Elvis so geht, ist ja Schmarrn, ist ja klar. Der lebt natürlich. Und zwar in der Nähe von Hagelwurf. Ganz in der Nähe. Und lebt dort, ich glaube, jetzt ist er 103. Und lasst sich da auch nichts ummerken. Das ist ein ganz normaler Mensch. Ich war bei ihm und habe gesagt, du, dass du Elvis Presley bist, das macht mir überhaupt nichts. Verstehst du? Für mich bist du ein ganz normaler Mann. Ja? In diesem Sinne, die Hände bleiben auf der Bettdecke und sonst klingelt das Glöckchen. Find's euch gut. Ich habe euch sehr gern. Aber wahrscheinlich nur deswegen, weil ich euch nicht kenne. Find's euch gut.